0: Fällen Delta Bravo 0 Delta Oscar und Delta Bravo 0 Tango Tango in Dortmund. 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

0: Das wäre so, KPJ mit der Vorankündigung der Übertragung des Köln-Aachen-Rundschuss um 11 Uhr. Bis gleich denn, hier war der so, KPJ.
1: Ja, du auch. Hier ist Delta Lima 3 November Oscar. Genau das teilte ich dir mit.
0: Ach so, ja, okay. Das heißt, offenbar haben wir beide da nichts dran geändert und stellen dasselbe fest. Na gut, der Lautstärkeregler lässt noch genug Reserve.
1: Okay.
0: Bitte danke für den Hinweis.

0: Delta Bravo 0 Delta Oscar und Delta Bravo 0 Tango Tango in Dortmund. 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

0: Repeater hier, Delta Lima 3, Mike, Sierra Bravo, Delta Lima 3, Mike, Sierra Bravo.
1: Tango in Dortmund. 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
0: Seco Repeater hier, Delta Lima 3, Mike, Sierra Bravo, Delta Lima 3, Mike, Sierra Bravo.
3: Delta Alpha 6, Papa Charlie.
0: Ja, Delta Alpha 6, Papa Charlie, hier ist Delta Lima 3, Mike Sierra Bravo, vielen Dank fürs Reinkommen. Name hier Michael und QTH Billerbeck, 30 Kilometer westlich von Münster.
4: Hallo Michael, hier ist Jörg. Ich sitze oberhalb der Stever zwischen Lüdinghausen und Olfen.
0: Delta Alpha 6, Papa Charlie, Delta Lima 3, Mike, Sierra Bravo. Ja, dann ist das ja gar nicht so weit entfernt. Was ist denn da die nächst größere Ortschaft, muss man ja sagen? Stadt, hattest du ja gesagt, Lüdinghausen, das nächste Örtchen, was da in der Nähe ist, damit ich das vom Locator her zuordnen kann.
4: Ja, Haltern am See ist vielleicht noch am dichtesten dran.
0: Ja, alles klar, dann weiß ich so ungefähr, wo du da gerade dich aufhältst. Ja, wie gesagt, vielen Dank fürs Reinkommen. Ich bin gerade schon eine Weile auf den verschiedenen Repeatern unterwegs, die ich alle so hier in meiner Liste stehen habe, die ich empfangen kann. Aber auf vielen ist, Schweigen im Walde, sage ich mal. Da ist noch ist nicht viel los, nicht viel bis eigentlich gar nichts. Ich hatte schon einige QSOs auch heute Morgen, aber... ist doch heute sehr mäßig, sage ich mal. Ja, kurz zu meiner Station. Transceiver ist hier ein IC 9700, Ausgangsleistung 10 Watt. Das geht an eine Diamond X6000, die an einem Fiberglasmast befestigt ist. Mein QTH hier 164 Meter bei Normal 0. Das sind hier die Arbeitsbedingungen.
4: Super, ich kann dich klar und deutlich hören. Ich bin gerade portabel unterwegs, teste das erste Mal. Das ist ein ICOM 706 und eine selbstgebastelte Delta Loop aufs Relais ausgerichtet. Ich sende, glaube ich, ungefähr mit 50 Watt.
0: Ja, Jörg, klappt auf jeden Fall von deiner Seite auch gut. Ja, das Relais in Dortmund, Delta Bravo 0, Delta Oscar, kommt hier mit 5 über 9 rein. Von daher ist das auch eine stabile Verbindung und eigentlich rauschfrei. Mikrofon zurück.
4: Das wollte ich mal hören, genau. Die selbstgebastelte Loop-Antenne ist jetzt zum ersten Mal auf dem Feld sozusagen im Einsatz und das klappt ja scheinbar super. Klein, portabel, passt aufs Fahrrad. Ich wollte das mal ausprobieren.
0: Da kann ich dir so bestätigen, ne? Und Antennenbau betreibe ich auch, habe also auch schon einige Antennenprojekte umgesetzt, das macht immer wieder Spaß. Das heißt, du bist mit dem Fahrrad unterwegs, mit Akku und alles irgendwo am Rad montiert, oder wie muss ich mir das vorstellen? Oder hast du so ein dreirädriges Fahrrad, mit dem du da unterwegs bist?
4: Alles kleines Fahrrad, alles passt so locker in einen kleinen Rucksack rein. Die Delta Loop habe ich auf einer kleinen Angelroute, die hat maximal, glaube ich, 50 cm Packmaß. Das passt alles aufs Rad.
0: Ja, guck mal, sehr schön kompakt. Ja, bei dem schönen Wetter hier ist ja nicht so super warm. Es war ja heißer angekündigt, aber wenn ich hier auf mein Außenthermometer gucke, dann habe ich 24 Grad. Ist eigentlich erträglich. Ansonsten eigentlich eher ein schöner Sommertag. Leichter Wind und kaum eine Wolke am Himmel. Aber das wirst du ja so auch sehen. Wir sind ja nicht allzu weit auseinander. Mikrofon retour.
4: Ich sitze hier am Feldrand an so einer Rastbank aus Holz im Schatten, leichte Anhöhe, super. Also kann ich nur bestätigen, ich werde vielleicht nachher noch eine andere Location ausprobieren, aber das geht hier super.
0: Ja, hört sich ja auf jeden Fall gut an. Ja, ansonsten, ich habe hier den Transceiver relativ neu, vor 4 Wochen erst gekauft, den IC 9700. Und habe also auch D-Star aktiviert hier, das konnte ich ja vorher nicht machen. Hatte mein alter IC 910H natürlich nicht.

0: auch nicht. Ja, Mikrofon zurück zu dir in der Nähe von Haltern.
1: Ja, Michael, das klingt spannend. Ich habe einen alten ICOM 706. Ich denke, der ist 25 Jahre alt, funktioniert einwandfrei. Und ich habe mir den gekauft, weil er eben auch SSB kann. Sowohl Kurzwelle als auch UKW. Und ich bin begeistert von dem Gerät.
0: Ja, ich sag mal, die alten Geräte, ne, die waren ja auch nicht schlecht. Ne? Das waren ja, ja, kann man sagen, teilweise die Flaggschiffe ihrer Zeit. Ne? Und ich habe mir auch mal für ganz kleines Geld, sage und schreibe 30 Euro, habe ich mir mal ein Yaesu FT-102 gekauft. Das Gerät, das ja, stand 15 Jahre unbenutzt in einem Schrank, gut verpackt und sieht also aus wie out of the box, also wie neu. Hat Röhren, also ist ein Röhrenverstärker mit drei Endstufenröhren und einer Treiberröhre. Und ich muss sagen, also alleine wenn man das Gerät sich anschaut, ne, wie das damals so robust aufgebaut wurde, ne, das hat schon was mit analogen Instrumenten. Ich mache das zwar nicht allzu oft mit Betrieb, weil ich das nicht direkt hier in mein Rack integriert habe, sondern es ist separat. Das muss ich immer erst da hier daneben stellen und ein bisschen aufbauen. Aber wie gesagt, ich habe also auch da ein Faible auch für ältere Geräte. Die machen auch durchaus noch Spaß. Mikrofon zurück.
1: Sehe ich auch so. Die sind zu schade, um wegzuschmeißen. Ich habe die vom alten OM, der die nicht mehr benutzt hat, der war aus der ersten Hand das Funkgerät einwandfrei. Also macht, was es soll. Super.
0: Ja, guck, ne, dann bleiben die doch lange erhalten. Ne? Ja, wenn man so ein bisschen selber auch dann basteln kann oder jemanden kennt, der sich auskennt, sage ich mal so, ne, wenn es ein größeres Problem ist, dann kann man sowas ja auch immer wieder reparieren. Ne? Das ist ja eigentlich überhaupt kein Problem. Ja, dann Mikrofon einmal zurück zu dir.
1: Ich würde sagen, wir machen die Endrunde. Hat mich gefreut, Michael, dass das so eine klare, super Verbindung ist. Schöne Grüße nach Billerbeck 73 von DA6PC.
0: Ja, Delta Alpha 6, Papa Charlie, portabel dann in dem Falle. Delta Lima 3, Mike Sierra Bravo. Ja, Jörg. Nochmals vielen Dank fürs Reinkommen, dann wünsche ich dir auch noch einen schönen Tag und ich denke mal, du wirst ja wahrscheinlich mit dem Fahrrad gleich nochmal so ein paar andere Locations aufsuchen und da ein bisschen Betrieb machen. Ja, schönen Sonntag und bis vielleicht zum nächsten Mal.
1: 73, ich packe gleich mal weiter und fahre etwas höhere Lagen an.

0: ist ein Zoo. Hier ist die F1 vom Hauptschiff. Test 123, DF1VB über die B0CA.
1: Delta Lima 5, eingeschaltet worden. Du bist zu laut, verkratzt und stößt überall an. Zu viel Hub, dreh runter.
0: Test 123, DF1VB, Test.
1: Taste Echo, bist leiser geworden, aber trotzdem immer noch zu laut.
0: Ja, danke. Ich stehe hier am Relais und versuche es zu reparieren. 73.
1: Ja, wie gesagt, mindestens 10 kHz Hub. Das geht nicht.
0: Ja, ist gut.

0: Test 1, 2, 3. DF1 VW Test.
1: Irgendwas scheint mit deinem Funkgerät nicht zu stimmen. Wenn du aufs Relais kommst, bringst du ein Störsignal von 529 dB mit und dann kommt die Modulation, die übersteuert und zerrissen ist. Irgendwas stimmt nicht. Hier war Delta Lima 5, Yankee Charlie Uniform.
0: Ja, danke für die Info.
1: Noch zu laut.

0: Test 1, 2. Test 1, 2, 3.
1: Lautstärke stimmt, das Störgeräusch ist immer noch da, wenn du die PTT drückst.
0: 1, 2, 3, Test. Ist 1VB mit Test.
1: 1, 2 ging und dann ging es los. Hast du da irgendwie einen Clipper drin oder irgendwas? Ein Mikrofonverstärker, der das noch stärker macht? Besprech das Mikrofon mal von der Rückseite. Alter Trick. Meistens klappt's.
0: Aber ich glaube, du verstehst das nicht ganz. Ich stehe oben im Fernmeldeturm und versuche das Relais zu reparieren und deine Hinweise sind nicht hilfreich. Danke.

0: S123. Test 1, 2, 3, 4, 5. Test 1, 2, 3, 4, 5. Test. DF1VB Test. Über die Bindung CA. 1, 2, 3, 4, 5.
1: Test erfolgreich bestanden. Der Hall hat sich auch verflüchtigt. Delta Oscar 7 Alpha Sierra Echo.

0: Allgemeiner Anruf von DL6HC Portable. Ich weiß nicht, ob ich da rüberkomme. DK8LQ. DK8LQ, DL6HC Portable. Nein, ich kann dich nicht hören, AI. Danke fürs Zurückkommen. War auch ganz vernünftiges Signal, so im ersten Durchgang. QTH hier ist Meckenheim bei Bonn. Mein Name ist Martin, DK8LQ, DL6HC Portable. Ich sitze jetzt hier im Garten in Remscheid und bin Wuppertaler Umsetzer mit einem Anyton etwa 2 Watt. Uli, der Name, völlig wunderbar. Geht guten gut. Ja, ist auch einwandfrei hier verständlich, jetzt auch im zweiten Durchgang. Modulation ist klar. Ich weiß nicht, ob du den Telefon 878 hast. Ich bin hier mit einem FT70D und 5 Watt unterwegs. Auch arbeite auch über DB0CA. Ich bin hier auf etwa 210 Meter Höhe, auf so einer kleinen Rodelanhöhe in Meckenheim, relativ hoch. Remscheid ist ja schon so ein ganzes Stück, eine Fahrstunde von uns. Locker, je nachdem, wenn ich so mal Richtung Norden, Richtung Hamburg fahre, ist es meistens so, dass wir nach einer Stunde da vorbeikommen, wenn kein Stau ist. Ja, wie gesagt, kam prima rüber, Uli, auch aus dem Garten. Ich bin ja selber auf diesem kleinen Rodelberg. Ich musste mal ein bisschen laufen, weil mir der Rücken von vielen rumliegen wie tut. DK8LQ, DL6HC, Portable. Ja, okay, du, da geht's so super. Also ich habe ja den Bot ja jetzt hier nicht von dem Platz, wo ich jetzt sitze, aber 2 Etagen höher von meinem Balkon kann ich auch über Bonn übrig arbeiten. Und DMR-mäßig oder auch der Umsetzer ist, glaube ich, auch analog, das ist 10 cm, ich weiß nicht mehr genau. Ja, geht's prima. Ihr Handfunkgerät Anyton ist das hier genau. Auf H steht das, keine Ahnung, was das für eine Leistung ist. Kann sein, dass es 2-3 Watt sind. Ich weiß nicht mehr genau, was ich damals eingestellt habe.
1: Delta Lima 5, Yankee Mobil.
0: A, so ungefähr 5 Watt. Man kann noch T für Turbo eingeben, 6 bis 7 Watt. Wobei immer die Frage ist, ob das stimmt. Ja, wie gesagt, der Ölberg ist von hier auch recht gut zu erreichen. Das ist überhaupt kein Problem, auch nicht aus der Wohnung. Ich bin da so ein bisschen Antennen geschädigt. Ölberg habe ich mir schon öfter mal angeguckt und mich mit beschäftigt, mit den relativ vielen Relais, die dann von der IGFS betreut werden. Läuft aber so ganz spannend. Aber wie gesagt, jetzt arbeiten wir über Wuppertal und ich glaube, das ist auch mit dem Drachenfelser Relaisverbund. Drachenfels, ja, Königswinter, was ich aber merkwürdigerweise mit diesem Gerät nicht aufkriege. Warum, habe ich bis jetzt nicht rausgefunden und auch der Relaisverantwortliche konnte mir das noch nicht so genau sagen. Aber dann ist es so, mit anderen Geräten kriege ich es auf. Naja, DK8LQ, DL6HC, Portable.
1: Ja, Delta Lima 5, Julia Janky Portal,
0: Ich habe noch einen Delta Julia 5, Janky, glaube Mobil ist so, ne? Ja, DK8LQ hier zurück, der Uli. Ja, wunderbar, du, ich habe ja auch vorher eine UKW eigentlich gar nicht so gebraucht. Ich habe noch eine alte Antenne auf dem Dach. Aber ich bin aus dem Checkfunk nicht eigentlich so gut wie die. Nur mit dem Handfunkgerät und dann einfach nur so mitlaufen lassen und naja, so ist das halt, ne? Du, dann wünsch dir einen schönen Sonntag noch. Ich sitze hier unten jetzt gerade und relaxe so ein bisschen hirnrichtlos und wollte einfach nur das den Umsetzer mitlaufen lassen. Mikrofon zurück zu dir.
2: Ja, alles klar, DK8EQ oder Lima Quebec, was habe ich jetzt nicht ganz verstanden, Uli. Ja, dann aber 73, dann noch schönes Relaxen. Danke, dass du dich mal reingemeldet hast. Das ist immer hilfreich zu hören, dass man eben irgendwo hinkommt.
0: immer ein bisschen spannend. Sonst lasse ich die Station, die sich gleich gemeldet hat, auch nochmal was sagen. Ja, das habe ich nicht ganz verstanden, oder ich bin zum Glück beim Rufzeichen, muss ich gestehen. Aber 73 nach Remscheid an die Uli, hier ist DL6HC, Portable.
2: So, Abgang Korrektur DKF Eco, Echo, Echo Queen, ne? Okay, 73.
0: Ja, 73, hier ist DL6HCU Portable, ich höre nochmal.
1: Ja, DL6HCU, glaube ich, hier ist Delta Lima 5, Juliet Yankee, Mobil oder Stadtmobil, Name Wolf, Romeo Oskar Lima Foxtrot, und ich arbeite ebenfalls über das, im Moment über das Wuppertal-Allee, was ja mit Königswinter und noch weiter runter Westerwald vernetzt ist, und ich stehe im Moment in Bonnheim am Rhein. Mikrofon zurück.
0: Ja, DL5 Lima Yankee, ich hoffe, das habe ich jetzt richtig verstanden, Rolf. Hier ist Delta Lima 6, Hotel Charlie Uniform Portable. Ja, hört sich ja interessant an. UTH habe ich jetzt nicht ganz verstanden, wo du am Rhein bist. Ob das nun noch ein Stück weiter südlich oder nördlich ist, aber kannst du dir mal wiederholen. Ich bin hier, wie gesagt, Meckenheim bei Bonn auf etwa 210 Meter Höhe auf so einem kleinen Rodelberg. So ziemlich eine der höchsten Stellen Meckenheim, nicht weit von meiner Wohnung, die so 15 Meter weiter unten liegt. Arbeite mit dem FT70D, 5 Watt und einer Aufsteckantenne über das Wuppertaler Relais. DL5, LY, DL6HC, Portable.
1: Okay, das Call ist Delta Lima Delta Lima 5JY. Ja, den Namen habe ich gerade noch nicht mitgekriegt. Der genaue Standort ist also zwischen Düsseldorf oder besser gesagt zwischen Hilden und Leverkusen, Monheim am Rhein. Und da steht, wir haben gerade Kaffee getrunken. Dein Kutter kenne ich so ein bisschen. Ja, doch, so ein ganz klein bisschen. Ich habe das mit dem Hügel oberhalb von Arbeiter zu tun. Ich gehöre erstmal zu der Notruf-Gruppe und habe da schon vor zig Jahren, als das noch gar nicht ganz existierte, habe ich also da schon meine Ausbildung auf diesem Berg gemacht. Und ich habe da auch öfters mit dem Bunker zu tun gehabt. Und da kommt man ja da oben an der Rodelbahn, je nachdem wie man fährt, kommt man ja auch vorbei. Gerätchen hier ist ein IC2820 mit kleiner Sendeleistung, auch etwa 10 Watt. Und das Ganze, ich habe eine kleine Antenne oben auf dem Fahrzeugdach, am Dachträger. Und betrieben wird das Ganze, wie sich das bei der Notfunkanlage auch gehört, mit einem 30 AH 12 Volt DVPO Akku, der nicht mit dem Fahrzeug verbunden ist. Mikrofon zurück.
0: Ja, alles klar, Rolf. Das hört sich gut an. Also DL5JY Juliet Yankee. Sagtest du, mein Name ist Martin, M-A-R-T-I-N, Martin. Ja, wie gesagt, Ahrweiler kenne ich natürlich. Unser Schwiegervater hatte dort lange gelebt, meine Frau ist dort aufgewachsen, aber dann eben auch weggezogen. Also mein Schwiegervater ist dann auch verstorben, als er noch ein paar Jahre hier in Meckenheim war, im Seniorenheim. Wie gesagt, aber das nur nebenbei, also die kenne ich ein wenig, den Bunker auch, den habe ich vor Jahren mal besichtigt. Der Vater vom Kollegen hat da auch drin gearbeitet, als der Bunker noch geheim war. Aber zu der Zeit hat man da noch nicht viel von gehört. Naja, so ist es halt, aber Notfunk ist auch eine feine Sache und dass du da gut ausgerüstet bist. Wie gesagt, ich habe auch einen separaten 12 Volt 30 Ampere Stunden Akku, wobei ich jetzt meine Handfunkgeräte nicht daran betreibe,
2: sondern eher meine Kurzwellengeräte, wobei ich da auch noch nicht so richtig zugekommen bin. Wie gesagt, wäre jetzt eigentlich dafür die Zeit gewesen, auch in der Sonne, aber im Moment habe ich A, viel Arbeit und B, eine schulische Situation mit meiner Tochter zu bewältigen. Da sind dann andere Sachen ins Hintertreffen geraten. Aber so ist das im Leben und sonst muss man die Sachen halt in die Zukunft verschieben. Ja, DL5JY, das war jetzt hoffentlich richtig, Wolf. Hier ist Delta Lima 6 Hotel Charlie vom Portable.
3: Delta Juliet, so Delta Delta.
4: Solche Situationen kenne ich auch. Ich habe auch eine VD mit einem kleinen Mercedes mit vier Rädern unterwegs ist und wir fahren hier runter schon mal nach Mannheim, weil es hier gerade ist und das Bergische Land ist dann immer so ganz besonders. Ja, ich bin auch verantwortlich für Delta Foxtrot 0 Romeo Papa. Das ist die Notfunkstation DRK Solingen und nach Bonn bin ich also auch schon mal zu den Kollegen, die da auch eingebunden sind in das BPK oder beziehungsweise die Funkamateure sind ja mittlerweile da auch eingebunden und im Notfunk irgendwas zu machen. Ne? Okay, Martin, ich hatte dich da rufen gehört, als noch keiner angeantwortet hat. Ich werde auch jetzt hier mal Schluss machen und Richtung Heimat fahren. Wir haben heute Abend noch eine kleine Feierlichkeit und zwischendurch wollen wir uns bei der schönen Wärme noch mal eben ein bisschen umziehen. Martin, ich bin schon mal 73 und vielleicht hört man sich auch noch mal wieder über das Bonner-Relais.
2: Ja, das hoffe ich auch, Rolf. Dann 73, dir noch einen schönen Restsonntag und eine schöne Feierlichkeit und alles Gute. Dann 73, hier war DL6HCU Portable.
4: Ja, 73.
3: Delta, Juliet. Oh, Delta, Delta.
2: Delta, Juliet 2, Delta, Delta, habe ich verstanden. Das war so ein bisschen angerauscht, aber ich hoffe verständlich. Hier ist DL6HCU Portable, QTH Meckenheim bei Bonn. Nochmal gleich zurück.
3: Ja, da draußen, doch daher, QTH ist im Bochum, bin gerade von der befahrenen Straße. Und ja, ich steige hier über das Relais in Dortmund-Schwerte ein, also so 20 Kilometer von hier entfernt. Der Handpunkt ist, ich habe auch nur 5 Watt drauf. Ja, Telefon nochmal zurück zu dir. DL6HCU war es, glaube ich, von DJ2DD.
2: Ja, DJ2DD, DL6HCU Portable. Das kam jetzt zum größten Teil rüber, aber ab und zu hat dann doch seinen Piep gesendet, weil das Signal zu schwach war. Ich habe verstanden, Namen habe ich jetzt nicht verstanden. QTH Bochum über Relais Dortmund-Schwerte, das ist natürlich schon jetzt ein wenig Strecke von hier, aber warum nicht? Dafür experimentieren wir. Wie gesagt, so ein bisschen schwierig zu verstehen, aber Hörer festhalte, geht. Ja, gib mir nochmal deinen Namen, DJ2DD, DL6HCU Portable.
3: Ja, Name hier ist Daniel, kommt sehr relativ gut rüber, ist aber glaube ich irgendwie viel unterwegs, aber auf jeden Fall war relativ viel Wind mit dabei. Ja, ich habe auch nur die Gummiwurst auf der Handfunke, bin gerade auf dem Weg zur Abschlussfeier, Abschlussfeier von meiner Tochter und ja, wollte dann einfach nochmal probieren, ob ich mit der Abschlussfeier noch dort bekomme. Mikrofon nochmal zurück zu dir.
2: Ja, danke Daniel, das habe ich zum großen Teil verstanden. Abschlussfeier, Handfunkgerät und Gummifurst. Ich weiß jetzt nicht, ob das Grundschule ist oder schon weiter. Wie gesagt, ich stehe hier mit dem FT70D, habe aber eine 50 cm Aufsteckantenne, die da so einiges mehr bringt an zumindest eine S-Stufe.
0: und nicht die Gummiwurst. Ja, auf jeden Fall wünsche ich dir auch noch gute Weiterfahrt und eine nette Feierlichkeit. Ich vermute mal, das dürfte Grundschule sein, wenn das in dieser Uhrzeit stattfindet. Und ja, da ist meine Tochter seit 4 Jahren raus, aber das klappt jetzt an dieser Schule nicht mehr. Da suchen wir nach was anderem. Naja, aber das nur so nebenbei. DJ2DD, DL6H7, Gottlob.
3: Ja, danke. Grundschule hat mir richtig verstanden. Ja, freut mich, dass ich auch nach mein nächstes Mal nämlich auch die Beta-Antenne bin. Ja, ich bin jetzt angekommen. Von meiner Seite aus 73. Danke, dass du dich zurückgemeldet hast. Und ja, ich hoffe, wir hören uns dann doch nochmal hier über den Relais-Verbund. 73, schönen Sonntag noch. Bis dann.
0: Ja, danke Daniel, 73, hier bei DL6.

0: hallo Josef. Ja, guten Tag, wie schaut's denn aus bei dir?
1: Ja, wenn man mich vor, hab ich gehört, Daniel. Ja. Hast du aufgepasst?
0: Ja, da habe ich dich auch gehört, ne? MAS, ne? OGRD. Ja, ganz genau. Hat der Wilhelm Bestätigungsverkehr gemacht und da habe ich auch bestätigt. Ich habe dich auch gehört.
1: Ja. Ja, ich habe dich ja nochmal, nicht?
0: Ja, der wiederholt er nochmal, ne? Oder nee, die Wiederholung nicht. Er hat dann verschiedene Rundsprüche hier, zum Beispiel Hamburg-Rundspruch und so weiter, überträgt er dann, ne? Ja, gut, man, da ist ja gar nicht so schlecht.
1: Nee, heute Abend ist er nochmal Rundspruch, ne? Da kann er hier nochmal bestätigen, nochmal. Julius Server. Ist der als JC? Gut. Tag, Jupp! Delta Mike 1, Papa Bravo, hört mal.
2: Delta Mike 1, Papa Bravo und die Runde, hier ist Delta Lima 1, Juliet Charlie mit dem Fahrradmobil.
1: Ja, hört man dich auch schon mal wieder. Ich dachte, ich bin wirklich gerade mehr, ne? Ja, erstmal schönen guten Tag zu dir. Und, ja, weil ich jetzt in Düsseldorf gehen muss, habe ich gehört, ne? Und so weiter. Ja, Mikrofon zurück.
2: Ja, hallo Josef. Ja, du bist gut, ne? Von wegen dich. Ja, ne? Ich kann das Kompliment einfach mal zurückgeben. Man hört dich gar nicht mehr. Ja, und das selten. Kirmes, in der Tat. Du weißt wahrscheinlich mehr. Also ich sehe das ja jeden Tag. Die Aufbauarbeiten gehen Schritt für Schritt voran. Ich glaube, als erstes stand das Riesenrad. Jetzt kommt die Achterbahn hinzu. Wann geht's denn los, Josef, hier in Düsseldorf, auf der großen Kirmes? Du bist doch vom Fach.
1: Nein. Aus dem Gebiet bin ich raus nochmal. der Bucht macht die Kinder was ja nicht. Und er reist auch noch rum, nicht? Ich habe mich mit dem mal unterhalten nochmal, nicht? Da hat er die Orgel nochmal vorgespielt, nicht? Ach, ich bin hier viel unterwegs, ne? Ich bin hier draußen, ne? Und ich war ja ein paar Mal da, Bruch da, ne? Ja. Die haben sich durchgezogen, die Kinder machen das jetzt und, ja, die betreiben das ganze Aufstellergetriebe, ne? Und, der hat sich durchgezogen, ne? Und, er sagt, ich guck ab und zu mal, und da war gut, ne? Das da, ne? Und die Reise ziehen, ne? Und, ja, ich habe zum Essen eingeladen, ne? Vorher war eigentlich gar nicht, ne? Und, da muss man auch ein bisschen unterhalten, ne? Und der andere M ist ja, verstorben da, ne? Der hat ja über den Bruch, da ist der große Kirmes aufgekriegt, da damals ist auch, verkauft worden, ne? Ja. Aber ich war aber noch ein bisschen unterhalten, ne? Ja, sonst alles in Ordnung. Mikrofon mal zurück, Thomas.
2: Ja, schön. Gut, dann bin ich auf dem Laufenden, was die Bruch anbelangt. Aber ich glaube, ich habe auch den Wolfgang hier gehört. Oder irre ich mich da?
0: Also Thomas. Oscar 8 Golf Whisky, DO8GW Portable.
2: Ja, auch länger nicht gehört. Ich bin ja gerade auf der anderen Rheinseite in Uelgesheim. Fahren wir eine kleine Runde bis nach Zoos, vielleicht bis nach Köln und retour. Temperaturen sind hier wieder angenehm, unter 40 Grad Celsius.
0: Ja, die Sonne ist noch ein bisschen warm, ne? Aber im Schatten geht schon wieder, ne? Ja, ich mag doch lieber kühler, ne?
2: Ja. Hat jetzt wahrscheinlich die Woche noch über 30, danach geht es erstmal runter. Ein paar Gewitter sind, glaube ich, angesagt. Zum Ende der Woche. Ja, ich bin ja hungervoll, dass ich dieses Relais, also Charlie Alpha, wieder nutzen kann.
0: Ja, in der Tat war längere Zeit kaputt, ne? Ja. Ich weiß von SWLer, die haben das so mitbekommen, dass die heute am Relais gearbeitet haben, ne? Ja, war natürlich wahrscheinlich auch nicht so schön da im Turm.

0: der Mittagssonne arbeiten zu müssen, in seiner Freizeit. Ja, das ist dann, man weiß nicht, ja, der Empfänger wahrscheinlich, denke mal, kaputt gegangen ist. Vielleicht auch aufgrund der Hitze, ne?
1: Ja, denkbar, ne? Das ist ja auch so ein Relais, was gefühlt im Dauerbetrieb ist, ne? Dann darf das auch mal kaputt gehen. Ja, ja. So, ich wollte noch mal kurz das Hallo sagen, das habe ich ja hiermit getan. Ich kurbel hier mal weiter, dann wird es ein bisschen windig und trinkt den Mike. Das macht die Performance nicht besser. Ich höre euch weiter zu. Schönen Sonntag noch, bis die Tage. Vielleicht sieht man sich ja auf der Kirmes.
0: Ja, hier ist nochmal DO8GW, Thomas. Sagt mal, dein Call ist Delta Lima. Weiter, ich will mal aufschreiben.
1: Julia Charlie, Delta Lima 1, Julia Charlie, oder wenn es eingängiger ist, Dora Luslich 1, Julius Cäsar.
0: Okay, Delta Lima 1, Julius Charlie. Gut, dann haben wir das auch mal. Ich meine, wir kennen uns ja. Also bis auf uns wie ein kurzes Komm, kann das sein? Ja, ne, denke ich. Das muss ich mal gucken gleich. Schon längere Zeit, wo ich krabbel jetzt gerade im Berg hoch, deswegen haben wir ein bisschen wenig Luft hier. Mein Hund ist ja ein Vorteil mit 4 Reifen, ne? Der ist ein bisschen leichter wie ich. Ja, schon längere Zeit nicht mehr gehört, aber ich hatte deinen Call auch gar nicht. Das ist irgendwie, ich weiß, dass du die Klasse A hast, aber dann hast du doch schon aufgehört. Alles klar, Thomas, dann dein Mikrofon mal kurz nach Josef, nach Neuss.
2: Ja, Thomas, da wüsste ich auch noch was, war vorgeschichte, ne? Und viel trinken, ja. Und da wünsche ich noch einen schönen Tag noch. Die 73 hier, mach's gut, bis zum nächsten Mal. Hier war Delta Mike 1, Papa Wow, der Standby.
1: Ah, ja, ja, da geht pro Stunde, geht hier so ein Liter Flüssigkeit durch. Bisschen Elektrolyt, ne, mal ein Bananchen dazu, ja. Astronauten, darum brauche ich bei den kleinen Distanzen noch nicht. Ich fahre heute keine 100 Kilometer. So, bis die Tage. Den 1 zur CV probier raus.
0: Tschüss, Thomas. Und lass dich nochmal blicken, ne? Und ich dich erwarten.
1: Ja, ich bin ja mehr offiziell als hier, aber ich lasse hier mal mitlaufen. Bis dahin.
0: Alles klar, ja, bei uns war es gefühlt so 13 Jahre, ne? Wo ich letztes Mal kurz umgeführt habe, vielleicht war länger, ich weiß es nicht.
1: Kommt etwa hin.
0: Ja, denn, ja, wie Josef sagte, viel trinken, aufpassen, dass er keinen Hitzschlag hat.
2: Nein, nein, also in Ordnung. Ich hab ja alles kalt getrunken, ne? Ja, alles gut, ne, ich bin mal aufgetan. Ich habe eben die Luft nochmal, ey. Und wollte mich da Whirlpool anschmeißen. Ich habe noch ein kleines Whirlpool gekauft, ne? Das eben, wo früher war es Schlafzimmer, ne? Da habe ich so ein Folie ausgelegt, ne? Und ja, und so weiter. Und da will ich auch das mal wenden, ne? Ja, ansonsten. Achso, kriegt jetzt eine neue Seite, ne? Und das letzte hier wahrscheinlich morgen gemacht. Ne? Und kriegt auch noch einen anderen Bildschirm noch zugesetzt. Ne? Und dann ist der Amateurfunk für sich und eine andere auch für sich, ne? Hier hat dann eine Frequenz und Internet, ne? Und es hat getrennt, ne? Ja. Es ist Amateurfunk getrennt und privat getrennt, ne? Da wird alles morgen gemacht. Also, da wäre jemand. Komm mal hinter.
0: Ja, genau, so war das, ne? Ja, ja, komm mal was.
2: Ja, alles gut, ne? Ja, ich bin allein auf der Welt, ne? Und so weiter. Ne, es wird jetzt alles, morgen wird das alles gemacht, ne? Und, Und meine Frau war immer bei mir zu Hause, ne? Haben wir mich unterhalten. Ne? Und ich kriege jetzt morgen neuen Bildschirm noch extra neu. Für das Internet, für den Amateurfunk extra, ne? Und das der Private will ich dann, ne? Hier hat eine andere E-Mail-Adresse und so weiter. Da wird alles morgen gemacht, ne? Ja. Funkkollege kommt auch noch mal vorbei und, ja. Und so weiter. Ja, ansonsten habe ich es nicht dann hinunter.
0: Ja, ich habe gerade mal ein bisschen noch geguckt, parallel, kurz jetzt kommen, ne? Thomas, ne? Ist ja auch schon lange dabei, ne? Ja. SWLer Rufzeichen und so weiter, früher gehabt hat. Er ist heute schon, was das Hobby anbelangt, schon sehr lange dabei, ne? Ja, so lange sind wir noch nicht dabei. Aber du bist ja auch schon lange dabei, ne?
2: Ja, sehr gut. Ja. Ja, das glaube ich ja nicht. Lauter Hase, ich dachte, nee, ich kann nicht jedem Gebiet ausnehmen und jedes Fach oder so, nee, alles kein Problem bei ihm.
0: Ja, du musst das so schnell drücken, doch. Da bist du ja bei einer harten Pause, da bist du ja schon. Nee, ich habe gefragt, Josef, wie lange bist du jetzt dabei, Amateurfunk?
2: Lange genug, komm mal.
0: Länger als 3 Jahrzehnte, oder?
2: Nein, länger. Muss ich da nachgucken, ich weiß nicht, im Kopf, also jetzt nicht, da muss ich nachgucken, ne? Ja, aber länger schon, ja. Ein alter Hase, sag ich mal.
0: Ja, bei mir, 2016, Ende 2016, ne? Bin ich halt eingestiegen als Quereinsteiger, so gesehen, ne? Ja. Ich meine, ich kenne das früher noch von CB-Funkzeiten, die Zeit, ne, aktiv gewesen. War auch eine schöne Zeit, ne, oh, Fuchsjachten mitgemacht und so weiter. War schon eine schöne Zeit, ja. Und da habe ich ja nichts mehr gemacht, was Funken anbelangt, ne, Funktechnik. Ja, aber die Story kennst du ja, ne. Da bin ich halt zum Amateurfunk gekommen.
2: Aber weil ich, ne, ob der andere TV-Funk macht oder Amateurfunk, ne? Tun zwei paar Schuhe extra, ne? TV-Funk kann jeder machen, ne? Und so weiter, ne? Ja. Ne? Naja, irgendein Kleine, sag ich mal, ne?
0: Ja, das ist beim CB-Funk die Geräte geprüft, ne? Die Geräte, Funkgeräte geprüft. Und beim Amateurfunk wird der Funker geprüft, ne? Deswegen darf man ja auch, wenn man technische Know-how mitbringt, auch selber modifizieren, bauen und so weiter. Ne? Na, muss natürlich den Bestimmungen entsprechen. Ne? Das ist ganz klar, das ist vorausgesetzt. Ne? Naja, Oberwellenmasse, was weiß ich, ja, Flugfunkstöße oder was weiß ich, oder andere Dienste, gerade Flugfunk, das ist natürlich... nicht schön, ne? Das kann richtig nach Hose, in der Hose gehen, ne?
2: Ich glaube nicht, dass jeder da bauen könnte, ne? Mit Fragezeichen, ne? Also, jeder kostet das Funkgerät woanders oder beim Dieter oder sonst wo, ne? Und, ja, jeder muss das machen, was er richtig hält. Er muss eine Lizenz vorzeigen, ne? Früher war das ja so, und heute kann jeder was kaufen, was er will, ne? Auf der TV-Funkmarkt oder auf Amateurfunk. Aber beim Amateurfunk braucht man eine Lizenz, ne? Und eine Urkunde, ne? Ja, das ist vorgeschrieben, ne? TV-Funk kann jeder machen, ne? Wie er will, ne? Naja, irgendeine Kleine, sag ich mal.
0: Ja, das ist richtig, ne? Sprich, aber nichts dagegen, wenn man Funkamateur ist, mit einem CB-Funkgerät auf 5 Meter Betrieb zu machen oder andere wie Zelle nutzt, ne? Sprich, also nichts dagegen. Also wenn man die Lizenz hat, hat man mehr Möglichkeiten, viel mehr Möglichkeiten wie ein CB-Funker, ganz andere Reichweiten, allein die Kurzwelle, wenn man betrachtet, die Bänder, sehr schöne Bänder, 40 Meter Europaband, 20 Meter, DX-Band und so weiter. Ne, da hast du nicht als CB-Funker hast du das Beta-Band, bist da, sag mal, für Weitverbindung, Spurale G angewiesen, aber Amateurfunk geht ja in der Regel Kurzwelle immer, ne, jeden Tag.
2: Ach, jeden Tag, kannst du hören, die Kurzwelle, ne? Ja. Ne? Und, ja, ich habe ja ein anderes Gerät bekommen von den Peter, ne? Ja. Ja, da ist er alles. Mikrofon nochmal zurück.
0: Jedenfalls ist ein schönes Hobby. Ist sehr vielseitig. Und ich würde mal behaupten, die meisten OMs, die basteln nicht, die basteln schon, aber bauen ihre Transceiver nicht selber. Ne? Oder halt kleinere UKW-Geräte und sowas. Ne? Experimentell halt. Ne? Aber sag ich mal, so große Kurzwellengeräte wird doch keiner selber bauen. Das wird dann auch gekauft, ebenfalls repariert, wenn es kaputt ist. Ne? Und ja, dann ist man wirklich auf der sicheren Seite. Als Funkamateur sollte man natürlich wissen, was man gerade bei höherer Leistung mit den Antennen, wo die Antennen aufstellt. Gegebenenfalls muss ja auch eine Standortbescheinigung abgeben. Und ich glaube, das nur in Deutschland, ich glaube, in anderen Ländern ist das gar nicht. Ja, da brauchst du halt auch ein bisschen Wissen, ne? Und ja, das ist dann halt ein CB-Funker, dann reicht halt nicht, ne? Da muss man halt dann was für tun und dann die Lizenz machen und dann, ja, hat man Möglichkeiten.
2: Ja, da ist es schon recht hinter, ne? Ja, du, ich muss leider wieder Schluss machen. Ich will gleich nochmal mich kalt machen lassen. Und ansonsten kann ich die Drehenkammer hier fehlen. Und ja. Ich sag mal, noch einen schönen Sonntag darüber. Ne? Mal wirklich wohl. 73 und wir hören uns wieder. Wir können da mal ganz Papa Wamo wieder kurz hier.
0: Alles klar, Josef. Ne? Ja, ich gehe ja schön, wo wir laufen. Wir laufen jetzt nicht auf ins Gelände. Das ist für mein Hühnchen gar nicht. Ich habe den eben nass gespritzt, davon habe ich ein bisschen Kühlung und vorher Wasser gegeben und so weiter, ja. Achso, was mir jetzt gerade noch einfällt, vielleicht auch für die Zuhörer, ist das interessant, wenn man auf MAS, über MAS arbeiten möchte, Duisburger Rallye. Der Hans-Wilhelm hat mir heute gesagt, während der Rundspruch und so weiter, hat er 1750 Hertz Ton wie gewohnt, ganz halt auftasten. So, und danach schaltet er das um, dann kriegst du das nur mit einem Subton auf. 123 Hertz. So, und mindestens 2 Sekunden gedrückt halten, die PTT-Tasten. Dann geht das Relais auf, ne? Das ist vielleicht der eine oder andere, er kriegt das Relais nicht mehr auf über Duisburg, über den Rufton. Und da brauchst du halt einen Subton, ne? Das wollte ich nur mal so weitergeben.
2: Ja, die habe ich ja von dem Einzelnen bekommen, ey. Alles gut.
0: Habe ich mir schon bald gedacht, ne, dass du da Hilfe hattest. Ich habe mich schon gewundert, da, wo ich über MAS gehört habe. Oh, ist das schön, Josef, ey. Ist das toll, ne? Alles klar, Josef. Dir noch einen schönen Rest Sonntag. Ja, kann man sagen, schon fast Abend, ne?
2: Ja, so ist das alles. Wie gesagt, ich mache mal Schluss zu machen. 73, bis zum nächsten Mal, und wir hören uns wieder.
0: Ja, Josef, noch einen schönen Tag, schönen Abend. Delta Oscar 8 Golf ist wie portabel. Ja, wir nennen es ja Oberaußen, im Dörfchen, bei Bergheim. 73.
3: Jo, tschüss. Aber.
0: Da war noch eine Rufenstation, das war alles abgehackt, da kam nur ein paar Silben durch. Hier ist nochmal DO8 gewesen. Probier's. Ich habe verstanden, Delta November, Pünktchen, bis. Ja, das Relais hört sich nicht so gut, ne? Bist da echt extrem verrauscht.

0: Delta November 945.
1: Jetzt kam das durch. Samuel, ne? Ist das korrekt?
0: Ja, grüß dich. Samuel, ich bin hier portablerweise unterwegs raus.
1: Ja, also ich höre gerade am Rotschapin, du kommst auch über Wuppertal. Ja, hast auch mitgekriegt, dass es wieder repariert worden ist, dass die Leute dran gearbeitet haben, ne? Ja, also, aber wo ich hier gerade mich befinde, kann ich wunderbar über Wuppertal arbeiten, gar kein Problem. Also von meiner Seite.
0: Aber hier leider nicht, weil hier ist ja viel bei mir. Viele Häuser, das ist nicht hier auch gerade so, dass reingehört hat. Ich war hier kurz reinmelden hier. Ich habe gesagt, interessanterweise zugehört, aber nicht so lange. Ich habe gerade nicht mehr so gut gehalten.
1: Ja, ich habe mich unterhalten mit dem Josef auf Neues, ne? Ja, das ist, ja, freut mich, dass es wieder funktioniert, ja. Seit lang kommt man zumindest noch zuhören, aber nachher ist es dann komplett abgeschaltet worden. Ich kam manchmal über den Verbund, aber meistens von zu Hause aus, über Aachen, ne? Der Mobil habe ich auch probiert, wenn ich zur Arbeit fahre, das ist nicht schwer, er kann doch gut über Aachen arbeiten. Aber sonst war eher eingeschränkt, ne? Das ist wirklich, ja, Wuppertal ist ja bessere Idee halt, ne? Was ich hier so verbunden Verbund, wo ich halt drüber arbeiten kann, ne? Wir haben hier im Berg am Auenrelais, aber da ist ja nichts, das ist ja, ja tote Hose.
0: Ja, da frage ich mich so. Bergheim bin ich ja manchmal, warum dann 2 Meter und 70 Zentimeter Relais gibt. Aber wie du sagst, wo niemand halt drauf ist, was schade ist.
2: Bei mir kommt Bergheim 2 Meter besser rein als die 70, da stellt er immer 2 Kilo drauf.
1: Ich war ja gar kein Durchkommen, ne? Da war das so noch ganz anders. Ne? Ja, finde ich auch schade. Ne? Ich habe immer versucht, auch ein bisschen zu beleben, dann Durchruf gemacht und so. Aber meistens dann hörst du aus der Sendung, kommt dann nichts. Ne? Ja, 2 Meter Relais vom Berg am Schweiß, die ist aktuell, kann ich jetzt nicht sagen. Aber das hatte nicht so eine Reichweite wie 70 cm. Also 70 cm. Konntest du denn besser arbeiten? Aber ich weiß jetzt nicht, aktuell kann ich dir gar nicht sagen, ob 2 Meter genauso gut oder sich das geändert hat.
0: Also ich bin, wie du sagst, 70 läuft besser. Wenn ich zu Hause bin auf der 439, 100 kann ich das gut arbeiten. Aber wie du gesagt hast, ist halt leider. Ich komme manchmal durch, aber ich habe selten eine Person, die ich verarbeiten
1: konnte. Damals, sag ich mal, Thomas Schnall, wo der Axel bei mir war, den habe ich dann bis nach Hause begleitet. Da haben wir erst über 2 Meter, der fuhr in Richtung Alte. Und dann hast du doch relativ schnell Probleme gekriegt, dass du den nicht mehr erreichen konntest. Da sind wir auf 6 cm gegangen und da hat es wunderbar funktioniert.
2: Hallo, guten Abend, guten Tag.
0: Ich bin in den Häusern durch. Das wird gleich mal nicht so gut gehen.
1: Samuel, ne? Du hast immer wieder Einbrüche. Seit lang ging es relativ gut. Ja, wie ich schon sagte, wenn du zwischen den Häusern unterwegs bist, klar, das schattet natürlich ab. Ne? Ja, da war noch eine andere Anrufstation. Das war Delta Lima 2, Kilo Hotel, nee, das ist nochmal Delta Lima 2, Kilo Hotel, Gold, genau sowas. Hier ist Delta Oscar 8,70. Ja, Kalle, bitteschön.
2: Ich sagte ja, jetzt lehrt er die Matro, Kilo Rote, aber schönen guten Tag oder so. Alle mal zusammen.
1: Ach, Jose, alle prima studiosen Spruch. Aber das habe ich wahrscheinlich mitbekommen. Ich hatte heute auf MAS bestätigt gehabt, da war auch ein Rundspruch, da habe ich mir den Rundspruch da angehört.
2: Ich dachte, du bist auch schon krank, ne? Dass du schon die Fantasie hast und so.
1: Das. Aber jetzt mal erklären.
2: Ich bin schon auf Bonn gewesen.
1: Ich war über Duisburg, ich bin nicht Bonn. Ne? Ich war über Duisburg. Ich habe da noch mit dem Hans Wilhelm gesprochen. Ne?
2: Der Samu ist runtergefahren.
1: Ja, ich glaube, ich bin ein bisschen verlaufen hier. Ich glaube, wir müssen mal ein bisschen zurückgehen, ja. Das wird mir das auch ein bisschen zu weit, was die anbelangt. Ich meine, da hinten hätte ich abbiegen müssen.
3: Junge, was ist da los bei Limo? Was? Oh.
1: Ja, hier ist die U8TW. Ja, dann Richtung den Mobilisten. Samuel, bitteschön.
2: Generaldirektor von aus Düsseldorf, der hat mir angekündigt gehabt über WhatsApp, dass es hier geöffnet worden ist.
1: Was hat er angekündigt gehabt?
2: Ich dachte, unser Generaldirektor Thomas, der hat das mir angekündigt gehabt, dass es hier seit ihr wieder offen ist.
1: Mit Thomas habe ich vorhin auch noch gesprochen gehabt, ja. Der war auch mit seinem Fahrrad unterwegs, ja. Also, der fährt ja nicht gerade wenig mit dem Fahrrad, ne? Also, der ist ja wirklich viel unterwegs. Der lässt sich auch nicht für hohe Temperaturen oder vor hohe Temperaturen sich abschrecken.
2: Kann man so oder so sehen, weißt du? Hohe Temperatur hier und kleine Temperatur zwischendurch. Naja, komischerweise Leute. Naja, wenn die Leute gut essen können, dann könnt ihr auch gut fahren.
4: Wer ist das denn da schon wieder über mich? Ich höre das hier alles ganz genau.
2: Ich habe nur gesagt, der gut essen, der kann auch gut fahren.
4: Ja, ja, völlig richtig, ne? Oh, warte mal, hier ist ein Wohnmobil zu kaufen. Augenblick.
2: Ein Wohnmobil?
4: Ja, ja, das ist ein Wohnmobil, da steckt ein Audi hinter, da steht zumindest drauf, die vier Ringe sind zu sehen und relativ jung. Ein Hümer! Schreib mir mal die Nummer auf, ich brauche mal ein Wohnmobil. Und der will den verkaufen? Ah, der will das an mich verkaufen, genau.
2: Du und dein Chef, ihr beide habt, ihr seid doch große Vertreter. Ihr habt doch alle beide richtig voll Knete.
4: Ja, das ist das Problem. Ne? Wir haben Knete ohne Hände und Zeit ohne... Nee, aber wir haben keine Zeit. Ne? Knete, viel Arbeit, aber keine Zeit.
2: Dein oberster Boss, den du da hast, der kann ja noch wissen, was spielen lassen. Dass es dann günstiger wird.
4: Da hat er nichts mehr zu tun, Privatverkauf hier, ne? So, aber ich wollte nur sicherstellen, dass hier nicht weiter bei mich gelästert wird. Dann macht mal weiter.
2: Ich dachte, wir sind anständige Menschen.
4: Nichts anderes habe ich behauptet.
2: Einer hat sich beschwert gehabt. Ein Tüpfchen.
4: Der darf das auch.
1: Thomas, wir machen auch gerne. Das machen wir doch gerne, würde ich sagen.
4: Ja, weiter so.
5: Dürfte nicht lästern. Man muss freundlich sein und höflich sein.
2: Grundsätzlich nur höflich und freundlich.
1: Doch, wir sind doch höflich und freundlich.
5: Ja, ja, alles gut, alles gut.
4: Ah, da ist er ja.
1: Oh, irgendwie war ich schon ein bisschen verkehrt abgebogen jetzt hier. Ja. Jetzt überlege ich gerade, wie ich am besten. Nee, ich bieg lieber links ab. Versuch viel wollte ich jetzt auch nicht laufen.
5: Bin falsch gefahren hinter Hai.
1: Ja, falsch gelaufen, ne? Ihr habt mich alle abgelenkt und irgendwie hat sich die Fahrt verloren, ne? Ja, hab ich gesagt, ja, irgendwie, nee, das ist mir doch ein bisschen zu weit. Hab ich dann abgebrochen, dann sag ich, ja, geh ich lieber zurück, ne? Sonst komme ich schnell am Berg nicht runter. Da kann ich noch mehr laufen. Wir haben kein Wasser dabei, ne? Ich mal lieber einen kleinen Rucksack mitnehmen soll. Ja, aber gerade bei dem warmen Wetter, ne?
2: Muss
1: er
2: seinen Sattel mitnehmen?
1: Jetzt zeig ich dir. Ach, ja, ja. Das kann mein Hund aber auch, ne, davon abgesehen. Ne. Das hat er auch schon gezeigt. Wenn wir dann unterwegs waren und wo wir nicht so viel laufen oder ja, noch nie gelaufen sind, und dann bist du plötzlich, wo bist du denn jetzt abgebogen? Oder muss jetzt hier rein? Mein Hund hat das aber gewusst dann, ne? Also, der hätte schon da reingezogen. Also, der war schon, der merkt sich schon, wo wir dann noch.
2: Ist ja kein Alzheimer, ne, der Hund.
1: So eine gute Nase, ne? Die Spur von ihm, von mir, können Sie auch mit der Nase gut wahrnehmen, ne?

0: Brillen auch und, auseinanderhalten, dass eine alte Spur oder eine frische Spur ist. Das hat er auch schon mal bewiesen, das wusste ich aber schon vorher. Aber ich habe das halt mal bei meinem Hund genauso bemerkt. Aber Winterzeit, ja, früh dunkel, wir waren dann in Schulen unterwegs. Ich meine, das muss eine Ratte gewesen sein, von der Größe her. So dicht an meine Beine vorbei, er war halt aufgeschreckt. Mein Hund hat sie nicht gesehen, aber die Spur, da hat er die gerochen, da war er richtig, richtig unter Strom, ne? Der hat gemerkt, das Tier muss gerade hier langgelaufen sein. Also das können die genau auseinanderhalten.
1: Die haben den siebten Sinn und das hilft, ne?
0: Eine gute Nase halt, ne? Deswegen werden ja auch gern Hunde genommen, ne? Spürhunde. Für zum Beispiel Menschen, die verschüttet sind, erschnüffeln, Drogen und so weiter. Die sind dann halt auch oft, die sind hoch trainiert, ne? Dafür können sie dann Leckerchen. Und ja, dafür kannst du sie gut gebrauchen, die Tiere. Die haben ja wirklich sehr empfindliche Nasen. Ne? Der ist auch ganze Zeit nur am Schnüffeln mit der Nase unten, immer, ganze Zeit. Ne?
1: Ich sag mal so, Hunde sind denen gut, weil, weißt du, vor allem wenn du irgendwie verletzt oder sonst was bist, oder der kann auch nach Hause rennen und die Person dann Hilfe holen.
0: Ja, natürlich, na klar. Also, ja, und sind halt sehr treu, ne? Aber ich glaube, du magst so, ja, nicht so unbedingt Hunde, ne, oder?
1: Wieso, ne? Meine Eltern, die haben 2 bis 3 Hunde gehabt auf dem Hof, wohlgemerkt. Die haben ihre Räumlichkeiten gehabt und wir konnten tagsüber die Tiere dann gut behandeln und genauso wie wir Hunde hatten, hatten wir auch Katzen gehabt, ne?
0: Also haben deine Eltern einen Bauernhof gehabt?
1: Ein Geflügelhof, da bin ich damit aufgewachsen.
0: Flügelhof, ah, okay, ja. Wenn das so ein bisschen ländlich ist, ne, dann laufen die Hunde frei rum, ne, und kriegen ihr Futter und bewachen den Hof.
1: Wir haben 4,5 Morgen Land gehabt, und davon sind 2,5 Morgen Wald gewesen, und die Hunde hatten ihre Stallungen gehabt, die waren alle offen. Ne, und die konnten hingehen, wo sie wollten. Der Einwander, der ist dann manchmal unter den Dachterrasse gegangen und hat sich da hingelegt.
0: Ja, habe ich gar nicht gewusst, ne, dass deine Eltern einen Flügelhof hatten, ne, und viel Land, ne? Das ist schon, war ja nicht gerade wenig, ne? Und dann ist alles verkauft worden oder was damit passiert?
1: Später hat das meine Schwester gekriegt, ne? Die hat das dann später, hat sie dann 98 oder 99 hat sie so langsam an mich gekauft, an Weißrussen.
0: Ah, okay, dann hat sie das auch verkauft, ja. Das wird ja auch nicht mehr die Jüngste sein, ne?
1: Die ist so 7 Jahre jünger als ich.
0: Du bist doch älter, ja, okay. Ja, aber der Jüngste bist du ja auch nicht. Ich denke, du wirst ja auch schon 70, über 70 sein.
1: Ich werde dieser 75.
0: 75, naja. Ja, da bin ich noch weit entfernt, ne? Ja, ich werde erst 58, bin ich noch weit entfernt. Mein Vater ist schon längst tot, ne? Mit 71 gestorben. Aber meine Mutter, die ist 89 gerade.
1: Meine Mutter war 99, ne?
0: das ist natürlich auch hoher Alter. Das ist also nicht selbstverständlich, dass man so alt wird. Ne? Auch 89, das ist schon hohes Alter. Ne? Der Durchschnitt wird da wesentlich niedriger sein. Ne? Ja, mein Vater hätte ruhig auch noch was leben können. Ne? Na, aber auch er ist zu früh gestorben.
1: Mein Vater hat noch vor 2006 hat er noch zu anderen Leuten gesagt, er wird, wenn er alles schafft, würde er mit ihr noch 60 Jahre Hochzeit feiern, ne? Dann wäre 2008 wäre 60 Jahre Hochzeit.
0: Also, mein Schwiegereltern, glaube ich, haben auch schon oder mehr als 50 sind die schon verheiratet, ne? Ja. Meine Schwiegermutter, die ist auch über 80 und mein Schwiegervater auch. Ne? Mein Schwiegervater ist auch 85.
1: Da denkst du daran, wenn deine Schwiegereltern alt werden, dann wird deine Tochter, deine Frau auch, kriegt auch ein hohes Alter.
0: Ja, weiß man nicht, ne? Ganze Lebensumstände und so weiter. Man kann positiv beeinflussen alles, ne? Eins davon ist Bewegung, ne? Kein Alkohol, das macht meine Frau auch nicht. Hat auch sehr viel abgenommen. Weil das wirklich ein ganz harter Kampf ist bei ihr, diesen schlechten Stoffwechsel echt. Ich muss ja so viel dafür tun. Ja gut, was jetzt erschwerend hinzukommt, die Arbeit im Labor. So, da ist überwiegend aussitzende Tätigkeit, ne? Ja, deswegen versucht sie auch immer Ausgleich, ne? Tanzt denn und halt auch Aquajogging und so weiter, ne? Um den Ausgleich zu haben.
1: Das ist nicht, du hast eine Spitzentochter, ne? Das lebst du auch gut.
0: Ja, die wird auch diesen Monat, bis zu 27, ne? Ja, mittlerweile lebt sie in Köln, hat sie da eine Wohnung, ne? Ja, ihr neuer Freund wohnt auch in Köln, ist wohl Lehrer. Ja, hier in Bergheim ist ein Lehrer. Ja, bin mal gespannt, wie das so ist, ne? Wenn das hält, wenn das wirklich was Festes draus wird, ne? Muss man noch abwarten, aber ich sag mal, sieht uns wie so aus, ne? Weil die unternimmt so viel mit ihnen, dass, ich denke schon dann, dass das mittlerweile was Festes ist.
1: Sie sieht genauso an euch, wenn ihr ein festes Material seid, und ob ihr euch da meinungsmäßig euch eine abstreiten tut oder meinungsmäßig wieder den Sonnenschein zulegt, so scheißegal. Und wenn diese Höhen und Tiefen, die weit seid, dann kann sie doch dann auch mit gut leben.
0: Ja, also besonders das kenne ich, ne? Ist sehr hilfsbereit, also muss man ehrlich sagen. Ja, wir haben ein sehr gutes Verhältnis, ne? Da muss man ehrlich sagen, will man heute Abend vorbeikommen. Wir haben gesagt, wir haben den Mittag gekocht. So, und wenn sie vorbeikommen will, kann sie ja essen kommen, ne? Ja, aber so war sie ja unterwegs. Da kommt sie näher vorbei und holt, ne? Holt den Rest. Oder einen Teil. Ja, dann habt ihr was für morgen.
1: Das ist dieser Sport. Das ist ja so eine richtige Krankheit. Moment. Erst Fußball, dann leicht Athletik und dann gibt es Trimtram. Also, ich weiß auch nicht.
0: So, jetzt haben wir es ein bisschen hingesetzt. Ja, da waren wir noch ein bisschen zu weit. Ich meine, wenn ich jetzt weiter geradeaus gegangen wäre, eben, dann wäre ich dann, hätte ich den Rest abbiegen müssen, dann wäre ich unten rum rausgekommen. Aber ich sag, nee, es wird schon besser so. Weil es ist doch warm und schwül, ne? Ich glaube, wenn man zügig geht, merkt man doch.
1: Angeblich soll nächste Woche Regen kommen, ne? So mit, ja.
0: Keine Ahnung, ich habe noch nicht geguckt, ne? Also jedenfalls der Arbeit war zu heiß, gerade. Ja, ich gucke gerade, meine Zucker-App, bin ich ja gerade mal am Aufrufen. Ja, das sieht ja gut aus. 135, der Zucker. Der Sensor läuft in 22 Minuten ab, da muss ich mir einen neuen Sender dran machen. Sensor, so.
1: Aber weißt du, die Ukraine, die ist schon richtig, die ist viel besser geworden als, die macht sich richtig stark, weißt du, gegenüber den, da über den roten Riese da.
0: Was meinst du jetzt, wer macht sich jetzt stark, gegen wen über?
1: Die Ukraine macht sich stark gegen den Putin. Ja, das ist der rote Riese.
0: Ja, sollte mal langsam ein Ende geben, Kalle. Wie viele Jahre geht das schon? Wie viele junge Leben werden da verbraten, ne? Ja. Ja, und wie viel Geld wird da verbraten aus deutschen Steuergeldern, ne? Was hier dringend gebräuchten. Hier rumsen sie die Straße auch kaputt. Das ist nur notdürftig geflickt. Da ist nichts so. Wenn das, muss das Lenkrad festhalten, aber richtig festhalten, sonst zieht der Wagen sich in den Graben rein.
1: Was soll man machen? Aber wir brauchen ein Stück mal, dass der rote Riese nicht hier durchkommt.
0: Ja, wird hier nicht durch. Da hat er ja kein Interesse. Ja, ist ja keine Naturschätze irgendwie. Da ist ja kein Öl oder so. Wenn er mit seinen Panzer will und so Brücken fährt, dann brechen die Brücken ein, Kalle. Naja, das wird nicht geschehen, das glaube ich nicht, nein.
1: Ja, unsere Straße ist marode, ne?
0: Genau. Genau, du hast auf den Punkt gebracht. Ich habe ja auch Bekannte, die arbeitet als Ingenieurin bei der Bundesbahn. Die sagte auch, wenn es nach ihr gehen würde, würde schon manche Brücke gesperrt werden, ne? Ja. Aber die hat natürlich nicht das Sagen, ne? Dann wird das notdürftig repariert. Da kommt der, wie gesagt, da kommt Pflaster drauf und gut ist, ne? Ja, so, ne? So, wenn man dann hört, ja, das ist nicht so toll, ne? Ja, dann sollten wir bitte mal Milliarden ins Land lassen und nicht alles ins Ausland transferieren, ne?
1: Es gibt so eine Sache, es gibt schlimme und weniger schlimme Sachen. Da muss man, weißt du, nämlich ich sag mal so, wenn ich jetzt heute was bauen würde und wollte was bauen oder ich wollte was bauen, dann spreche ich den entsprechenden zuständigen Herrn, der die Sache zuständig ist für das Bauen. Und dann plane ich auch, dann frage ich den auch gleich von vornherein, was kostest du, was nimmst du dafür? Und dann erkunde ich mich noch an anderen Stellen, was die kosten. Und wenn ich dann entschieden habe, was das kostet und was der kostet, dann frage ich auch noch als dritte Möglichkeit noch, wie sehen die Einheit? Haben wir da wenig Prozent, also dass ich zufrieden sein kann oder so? Und der am besten das kann und trotzdem am glücklichsten ist, den nehmen wir dann. Und dann sage ich nicht, nach 10 Tagen oder nach 20 Tagen, du bist teurer, ne?
0: Ja, denn ist oftmals richtig auch in meiner Firma, also die Firma, wo ich für arbeite, die machen das ja auch, wie du gerade beschrieben hast, ne? Die haben da ein Projekt X und dann so ein Ausschreiben, und dann kommen die Firmen und ja, ich mache das für Betrag X, ne? Die andere so. Heißt aber nicht, wenn der günstigste auch der beste ist, ne? Das habe ich bei uns auf der Arbeit mit der Presse gesehen. Ey, was haben wir da Probleme gehabt mit Kalle? Ganz neue Presse, die alte weg. Es sollte normalerweise ja störungsfrei laufen. Boah, ey, was hat der hier? Besonders am Anfang, was haben wir da Probleme gehabt mit dieser Presse? Und ey, die ist ja fast doppelt so laut wie die alte. Das kommt auch noch hinzu. Und es ist nicht unbedingt besser. Gut, die kann größere Pakete pressen, doppelt so dicke sind die Pakete, Aluminiumpakete, was die pressen kann. Ja, aber wenn ich Gehörschutz trage, dann würde den ganzen Tag an der Presse stehen, würde dieser Gehörschutz, was ich da trage, meiner Meinung nach schon nicht mehr ausreichen. Dann müsste ich schon wieder andere Gehörschutz haben. So laut ist die.
1: Zweite Sache, günstig, haben wir auch schon getestet gehabt. Günstig ist es in dem Sinne, wenn das alles ordnungsmäßig funktioniert, ne, wenn entweder deine Maschine oder was du kaufst, günstig langfristig funktioniert, das ist günstig. Aber nicht günstig ist es dann, wenn alle Nase lang was kaputt ist.
0: Aber am Anfang war das wirklich so, ne? Also immer Störung gab. Das haben sie auch dann verbessert, ne? Sich hat auch nicht zugesetzt, ne? Dass dann regelmäßigen Abständen kommt dann ein so Luftdruck, ne? Und das sorgt dafür, dass sich das nicht mehr Aluminiumschnitzel, was dann runterfällt in der Presse, und dann wird das als Pakete gepresst und anschließend kommen die in den Kübel rein. Und später werden sie wieder eingeschmolzen. Ne? Das ist also praktisch ein Material, was wir abschneiden. Eine Walzerei abschneiden, was wir eine Rollenschneiderei abschneiden. Das muss ja irgendwo hin. Die Absaugung zieht da rein, geht in so einen Zyklon, fällt dann runter. So, und dann hat sich dann mal die Schnipsel zugesetzt. Da, ne? Da war bis zum Rohr alles voll, bis zur Decke alles voll gewesen. Ja, da ist das eine Heidenarbeit dann. So, und da haben sie eine Lösung für gefunden. Ne? Dann hörst du auch, denn dann macht er mal pssst, so einen gewissen Abstand, ne? Und dann läuft das schon, aber trotzdem gibt es immer wieder Störungen. Und der Vorarbeiter muss dann ran, sonst setzt sich das alles zu.
1: Der beste Vorarbeiter. Ich habe einen alten Vorarbeiter, der ist schon seit einiger Zeit, ist er leider Gottes in Koma. Mein einer Arbeitskollege hat gesagt, ich schon seit 2 Jahren in Koma.
0: Oh, wenn er 2 Jahre in Koma ist, das war echt schlimm. Das war echt, der war wahrscheinlich so ein Wachkoma, ne?
1: Ja, der war auch gerade über 60 gewesen, ne? Normalerweise, noch ein paar Jahre, da hätte er noch arbeiten müssen und dann wäre er dann, hätte er die Rente, ne, und so. Aber so schafft er dann nicht die Rente, ne? So ist kommen dann meine wichtigsten Nachrichten alle Zeit nach. Und ich kriege dann gleich mein Abendessen. Dann geh mal schnell nach Hause, dass du dann auch was zu essen kriegst. Dann saß ja noch das Hübchen da in der Ecke da rumliegen.
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0: Ja, oder lass mal Funkstellen mal ein bisschen abkühlen jetzt hier, ne? Ja. Ja, ich gehe auch runter und dann gebe ich den Hund gleich Wasser und dann werden wir auch nach Hause fahren, jeden Fall, ne? Auch ein Arbeitskollege, der war in der Bücherei von meinem Bruder, also früher in den 90er Jahren waren die befreundet gewesen, aber naja, ich weiß nicht, warum das auseinandergegangen ist, warum sich, keine Ahnung, ist jedenfalls der Reinhard, war ein sehr netter Mensch und der hat dann auch der Firma gearbeitet, wo ich gearbeitet habe, eine andere Abteilung. Da heißt der Reinhard Kapellen. Er ist mit 62 auch gestorben, ne? Scheiß Krebs, ey. Vor 2 Jahren ungefähr festgestellt worden. Und ich habe auch gedacht, der könnte vielleicht geheilt werden. Er hat keine Chance, ne? Er ist gestorben, ja. Diese Tage. Gut, Kalle. 73, ich muss mal gucken, wo mein Flippy ist. Der ist jetzt gerade eben um die Ecke gelaufen. Irgendwas hat er wieder gesehen. Ich muss mal gucken, ich muss ihn mal rufen.
1: Ja, dann ruft mal der Vierbeiner, der sogenannte.
0: Ja, Ohren sind Schlitzohr, ne? Also. Kalle 73, hier war DO8GW und ist jetzt auch mal hinten.
1: Alles klar, Junge, halt die aufregt, bis dann. Das Jazz hat immer 2 Kilo drauf.
0: Ah, da ist er ja. Ich hab ihn schon gesehen. Ah, er kommt zurück. Ja, ja, ja. Irgendwas hat er wieder gesehen, ja. Aber hier sind auch Wildschweine. Da muss man auch schon ein bisschen aufpassen, ne? Die flügen ja alles um. Und da hat er keine Chance. So ein Eber da, der macht dann direkt Spaghetti aus meinem Hund. Karte 73.
1: Ja, sollt ihr einen Schweinebraten machen?
0: Ganz genau, oder? Ja, da geh ich da, viel Zeug geh ich da aus dem Weg, ne? Gerade wenn die Frischlinge haben, dann bin ich schon ein paar Weizen schon mal vorgekommen. Dann dreht man sich einfach rum, geht ruhig zurück, ne? Ist alles gut, ne? Also nicht drauf zugehen. Ne? Das würde ich nicht empfehlen, ne? Das fühlt sich bedroht oder was. Nee, das machen wir dann nicht. Da habe ich keine Lust zu, ne? Oder wenn ich ein Schießgewehr dabei hätte, aber das würde ich ja gar nicht tun wollen, ne? Ich könnte ja gar keine Tiere totschießen. So, Kalle 73.
1: Ja, 73, jedenfalls, sagt der immer

0: 这个法师啊，这个台长高。
1: UAM, das ist sehr, sehr abgehackt. Über der Lima 5 in Kitschal in Form. Ich gebe dir im Hintergrund. Ich glaube, das ist ein Spatzfunk bei DO8 gewesen.
0: Ganz spannend.

0: Schön, dass das Relais die Minute A wieder läuft, bedankt sich DR6TX. Die war bestimmt auch zu warm. Kann man bei dem Wetter nicht verübeln. Ja, weder Technik noch Mensch. DR9 ist da. Guten Abend. Guten Abend. Ich wollte doch nur mal kurz testen, ob es wieder da ist. Und dann geht es wieder zurück in meinen Kühlcheck.
1: Bravo 0 Tango Tango in Dortmund. Sub-Audioton 67 Hertz.
2: Weißt du Bescheid, ne?

gar nicht mehr so warm. Außerdem haben wir Sommer. Ja, alles unter 35 ist doch erträglich. Ja. Ja, dann noch einen schönen Abend. Ich gehe wieder raus. Ihre Delta Alpha 6 Tango X-Ray, der Marker Mike aus Wilfrat. Ciao. Alles klar, Marc. Bis dann, bis die Tage. D9 ist da.